0: Seht euch diese Schafe an, die einfach so im Strom des Systems mitschwimmen. Guckt ihr den da an, der sieht doch eigentlich ganz nett aus mit seinem speckigen Ziegenarschleder. Aber das ist sicher einer von den Schlimmsten. Siehst du? Die, die auf den Rolltreppen stehen bleiben, die lassen sich einfach vom System tragen. Das sind die Leute, die Le Pen wählen, aber keine Rassisten sind. Das sind dieselben Leute, die Streiks veranstalten, wenn die Rolltreppe mal ausfällt. Spießerherrscher.
1: Rassist.

0: Und übrigens,
1: ja.
0: Was? Das ist auch ein Tunnel.
1: Ja, weil das ist auch ein Tunnel.
0: Der ist mit uns 52 im Weg gewachsen.
1: Ja, ja, ja. Der Cousin vom Krüder.
0: Ja, ja, ja, genau.
1: Du hast auch ein Krüder.
0: Der ist ja um die Russen gegangen.
1: Ja, im 52, ja.
0: Ja, ja, ja.
1: Aber schau runter.
0: Der ist jetzt neu.
1: Was?
0: Mit 72.
1: Ja.
0: Koffer gepackt. Ja. Und das Gerät verlassen.
1: Sau noch nicht. Nein.
0: Für einen 30-Jährigen.
1: Was? 30-Jährigen?
0: Ist doch eh nur auf seinen Stutz aus.
1: Dann Weibsbilder. Doch das Gleiche immer.
0: Immer das Gleiche. Ja. Wenn du wüsstest, dort ist Ehrenbild zu holen. Wenn du wüsstest.
1: Rest. Das tun wir auch gar nicht, wie weißt du? Zu unseren Zeiten.
2: Ja.
1: Haben Sie die Band schon noch geschaut, dass die Zeiten nicht völlig verlagert?
0: Das ist ja für Ordnung gesorgt worden, wenn es nötig ist, ein Herr durchgreifen.
1: Übrigens, da, weißt du, die Homo-Ehe.
0: Das
1: Grünen und Kommunisten haben das auch noch durchgepackt.
0: Ja, einfach so. Einfach so.
1: Nicht für die Rote, sollen wir nie. Sie können nicht heiraten. Heilen muss man sie. Als kranken Packen.
0: Ja. Von wem haben wir denn den ganzen Kaffee mit dem AIDS und all den Krankheiten, die sie verbreiten?
1: Aber weißt du, also ist ja noch nicht der letzte Rappen gefallen,
0: ja.
1: Hat der heilige Vater auch noch so.
0: Ja.
1: Und der ist aus seiner Zeit auch noch zum Delbitschuh.
0: Ja.
1: Das ist schon.